steht vor dem Spiegel und sie macht sich schön. Sie hat das nagelneue Kleid an

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2: Das unsichtbare Nervensystem ist unser Thema im September. Und das Bauchhirn liefert 90% der Informationen vom Darm zum Gehirn. Ganz anders als überall sonst in unserem Körper. Und schon allein das unterstreicht seine Bedeutung.
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0: Heute wird wieder geradelt. Stahlersattel und Nigerpass sind autofrei. Ukrainische Drohnenangriffe auf Moskau während der Parlamentswahlen. Das Wetter wird heute schön und warm. Ich bin Sabrina Fleischmann. Guten Morgen.
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0: Südtirol radelt. Das Radfahren wird immer beliebter und mit vielen Aktionen gefördert. Gestern war autofreier Radtag auf der Mendel mit mehr als 4.400 Teilnehmern. Und heute geht's weiter, Wilhelm Schatzer.
2: Ja, der Staller Sattel ist für Autos und Motorräder gesperrt. Die Passstraße ist von 10.30 Uhr am Vormittag bis 16 Uhr am Nachmittag für Radfahrer und Wanderer reserviert. Das gilt auf Südtiroler und Osttiroler Seite. Auch die Straße auf den Nigerpass ist heute bis 16 Uhr autofrei, begleitet vom Carezza Familiensonntag mit günstigeren Liftkarten. Und in Innichten ist das Dorfzentrum heute ohne Autos. Auch in Meran und Talgund gibt es heute viele Aktionen rund ums Fahrrad, unter anderem mit Radwerkstätten für kleinere Reparaturen. Und am Abend rufen beide Gemeinden zu einer gemeinsamen Fahrradnacht auf. Die Gruppen treffen sich am Theaterplatz und machen dann gemeinsam eine Runde durch die Stadt.
0: Auch in Brunneck geht heute das Radwochenende weiter. Nach der Fahrradlichterparade von gestern Abend gibt es heute ein buntes Programm für Radler. Und beim Kinderfest werden die Grundschüler prämiert, die eine Woche lang zu Fuß oder mit dem Rad zur Schule gekommen sind und damit Klimaschritte gesammelt haben. Auf der Bustrer Bahnlinie fahren heute wegen Instandhaltungsarbeiten keine Züge. Der Abschnitt zwischen Franzensfeste und Innichen ist bis 2:30 Uhr am Nachmittag außer Betrieb. Es gibt Ersatzbusse im Halbstundentakt. Zwischen Innichen und Siljan dauert die Sperre nur von 9 bis 12 Uhr. In Russland gehen heute die Parlamentswahlen zu Ende und die Ukraine hat die Hauptstadt Moskau in der Nacht mit Drohnen angegriffen. Unter anderem wurde das Gelände einer Ölraffinerie getroffen, 2 Menschen sind ums Leben gekommen. Das Wahlergebnis soll heute Abend verkündet werden. Die Kreml-Partei Geeintes Russland erwartet trotz der massiven Wirtschaftskrise, Kriegsmüdigkeit und Unzufriedenheit der Menschen eine Zweidrittelmehrheit, denn die Opposition wurde von den Wahlen ausgeschlossen. Die Alpshockey League ist in die neue Saison gestartet. Im Südtiroler Duell hat der HC Meran Gröden mit 4:2 geschlagen. Auch die Rittnerburm haben zum Auftakt einen Sieg eingefahren und auswärts gegen Kitzbühel mit 5:2 gewonnen. Und die Unterlandler Cavaliers haben gegen die Salzburg Juniors mit 4:1 gewonnen. Ein sonniger Sonntag erwartet uns. Wie warm es wird, das hören Sie gleich.
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0: Die Sonne steht in den Startlöchern für einen schönen Spätsommertag. Im Laufe des Tages kommen nur ein paar Wolken dazu. Und die Temperaturen am Nachmittag schaffen 22 bis 28 Grad. Jetzt in der Früh ist es noch kühl. In Pretau werden aktuell nur 4 Grad gemessen. In Radein sind es 9, in Sulden 6, in Freienfeld 7 und in Sechsten zeigt das Thermometer auf 5 Grad. Die neue Woche startet morgen mit Sonne, Wolken und Nordföhn. Es bleibt warm.
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11: Und ich würde sagen, wir starten mit einem großen Dankeschön an die Kolleginnen und Kollegen der Wetterredaktion. Die haben uns für heute wieder spätsommerlich schönes Wetter präsentiert. Weit über 20 Grad, Altweibersommer in seiner allerschönsten und genussreichsten Form. Das ist der Sonntag hier auf Radio Tirol. Guten Morgen.

Das ist die angenehme Seite, um aus dem Schlaf zu kommen und in diesen Sonntag hineinzustarten. Träume, die man vielleicht noch ein bisschen durchgeht. Ich hoffe, Sie haben gut geträumt und sind jetzt frei für den Tag, was immer der für Sie bereithält. Schönen guten Morgen. Ich denk

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0: Morgen mit Radio Tirol am Sonntag. Wir wissen ja, Liebe kann blind machen, aber falls Sie das gerade so erleben, keine Sorge, Sie brauchen keinen Termin beim Augenarzt. Durch und mit der Liebe sieht man vieles vielleicht aus einem ganz anderen, wertvolleren Blickwinkel. Nachgedacht mit Familienseelsorger Toni Fjung.
1: Liebe verändert unseren Blick. Sie nimmt die Schwächen und Verletzungen des anderen wahr, ohne ihn darauf festzulegen. Sie sieht auch seine Möglichkeiten, seine verborgenen Kräfte und das, was in ihm noch lebendig werden möchte. Im wohlwollenden Blick eines anderen entdecken wir Seiten an uns, die wir allein vielleicht übersehen hätten. Wir spüren, in mir liegen Möglichkeiten, die noch darauf warten, gelebt zu werden. Eine solche Liebe lässt uns freier und lebendiger werden. Sie ermutigt uns, der Mensch zu werden, der wir im Innersten sind. Liebe sieht nicht nur, wer wir heute sind, sie ahnt bereits, wer wir morgen sein können.

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0: Wow, wow, wow, Tom Jones. Gestern war ich beim radfreien Tag auf der Mendel ohne Energieriegel und Gels. Wobei, ich habe das noch nicht gewusst.
1: Schon der Apfelsaft oder gespritzte Apfelsaft ist als isotonisches Getränk bekannt, also sehr gut für den Sportler, weil er eben die Mineralien hat und ein bisschen Zucker und genug Wasser mitbringt. Mit Labors ganz viel getestet, was alles im Apfel drinnen steckt. Und da bin ich dann nochmal draufgekommen, dass die genau für einen Sportler geeignet sein.
0: Der Mann kommt aus Kaltern, heißt Kassian und seine Erfindung nennt sich ganz einfach Seppel.
1: Im Unterschied zu herkömmlichen Energy Gels am Markt eben nicht aus isolierten Glucose- und Fructose-Sirupen oder Zuckern besteht, sondern im Grunde zu 80% aus der Frucht und dadurch ein ganzheitliches Nährstoffprofil mitbringt.
0: Und das ist noch längst nicht alles, da kommt was Gesundes noch dazu.
1: Es seien weitere Produkte geplant, Getränkepulver auch für Sportler, ein Gummibärchen für Sportler und auch andere Geschmacksrichtungen vom Gel. Immer auf Apfelbasis, aber mit anderen Früchten dazu.
0: Das klingt recht gut und vor allem gesund und energiereich. Und vielleicht steige ich um auf den Seppel. A Seppel a day keeps beim Radlfahren meine Gegner away. Stark!

0: Guten Morgen, hier ist Radio Ulm. Wo immer auf unserem Planeten Krieg und Gewalt am Ruder sind, oft am meisten darunter leiden die Kinder dieser Welt. Und für viele von ihnen gibt es nur eine einzige Chance.
1: Ich bin überzeugt davon, dass Bildung der beste Weg ist, um aus der Armut, auch aus Diskriminierung rauszukommen. Und jedes Kind hat es verdient.
0: Eine Frau, die weiß, wovon sie spricht. Sabine Holzknecht, Präsidentin von Helfen ohne Grenzen. Ihr Verein betreut seit beinahe 25 Jahren burmesische Flüchtlinge in Thailand. Und diese hoffnungsvolle Geschichte, die erzählt sie uns gleich hier am Sonntag.
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0: Radio Tirol am Sonntag, guten Morgen. Die ganze Welt steht zwar nicht gerade in Flammen, aber brennen tut's längst nicht nur in der Ukraine oder im Iran. Im Grenzgebiet von Thailand, da leben Millionen Flüchtlinge, die ihre Heimat Myanmar zurücklassen mussten.
1: Und es bedeutet Armut, aber auch schlimme Dinge wie Organhandel, Menschenhandel. Und wir versuchen, diese Kinder von der Straße wegzuholen, ihnen eine Zukunft zu schenken.
0: Und das bereits seit beinahe 25 Jahren. Sabine Holzknecht und der Verein Helfen ohne Grenzen stecken seit Jahren all ihre Energie und finanziellen Möglichkeiten in die Ausbildung der Jüngsten.
1: Angefangen von den Schulmaterialien, dann bekommen die Kinder eine Schuluniform, weil es ist dort verpflichtend. Für einige Kinder ist es auch das Einzige, was sie anzuziehen haben. Dann finanzieren wir die Lehrergehälter. Und das Schöne daran ist, auch die Lehrer sind selber burmesische Flüchtlinge, die wir in dem Moment legalisieren können.
0: Ja, und wir können uns gut vorstellen, den burmesischen Flüchtlingen in Thailand fehlt praktisch alles. Und das wird sich wahrscheinlich auch nicht so schnell ändern, aber um in solchen Situationen überhaupt überleben zu können, braucht es vor allem jemand, der Hoffnung bringt.
1: Wenn ich mir vorstelle, diese Menschen dort, die ihre Heimat verloren haben, die ihr Land verlassen mussten, die unter miserabelsten Bedingungen jetzt leben, und da ist jemand auf der anderen Seite der Welt, der sie nicht kennt, der sie auch nie kennenlernen wird, und der ist bereit, ihnen zu helfen, das ist vom Zwischenmenschlichen her eine enorm tolle Botschaft und tut den Menschen dort so gut.
0: Und wenn Sie den Verein Helfen ohne Grenzen bei dieser wundervollen Arbeit unterstützen möchten, alles Wichtige finden Sie auch bei uns auf radiotirol.at, weil damit unsere Kinder es einmal ein bisschen besser machen können, als wir das tun, brauchen Sie jetzt unsere Unterstützung.

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0: 9 Uhr.
1: Vermisster Urlauber, Suchaktion im Pustertal geht weiter. Freie Fahrt für Radfahrer, Stallersattel und Niggerpass sind heute autofrei. Und das Wetter passt perfekt für die Radler. Ich bin Sabrina Fleischmann, guten Morgen.
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1: Heute früh wurde im Hochpustertal die Suche nach einem vermissten Urlauber aus Deutschland wieder aufgenommen. Seit 7 Uhr sind Bergretter und Feuerwehrleute unterwegs. Ein großes Gebiet um den Praxer Wildsee, den Seekofel und das Grünwaldtal wird abgesucht, auch mit Drohnen. Ein Rundflug mit dem Hubschrauber war gestern ohne Ergebnis. Der 69-jährige Gottfried Dieter Meyer aus Deutschland ist seit Donnerstag abgängig. Ein Video aus einem Bus zeigt, wie er beim Praxer Wildsee ausgestiegen ist, dann verliert sich seine Spur. Radfahren ist in Südtirol. Beim autofreien Radtag auf die Mängel wurden gestern mehr als 4.400 Teilnehmer gezählt. Und heute ist der Staller Sattel bis 16 Uhr am Nachmittag für Autos und Motorräder gesperrt und für Radfahrer und Wanderer reserviert. Auch die Straße auf den Niggerpass ist heute bis 16 Uhr autofrei. In Brunnig geht es nach der Radnacht heute weiter. Umweltstadträtin Stefanie Peintner zum Programm.
2: Um 11 Uhr findet auf dem Groben ist Spaßrennen für Bobbycars, Laufräder und Fahrräder statt. Auf dem Rathaus können Kinder noch einen Blick ins Polizeiauto oder Ortspolizei werfen. Und im Nachmittag wird es beim Nobis, beim Veranstaltungszentrum, ganz sportlich. Dann gibt es nämlich ein Radgeschicklichkeitsparcours und es gibt auch das Fahrradkino von Jugenddienstdekanat Brunnig. Bei 2 Vorstellungen erzeugen bis zu 8 Personen gemeinsam durchs Radeln in Strom für einen Kurzfilm.
1: Auch in Meran und Algund gibt es heute viele Aktionen rund ums Fahrrad und am Abend rufen beide Gemeinden zu einer gemeinsamen Fahrradnacht auf. Nicht geradelt, sondern gesungen wird heute in den Gärten von Schloss Trautmannsdorf bei Meran. Dort findet der Tag der Chöre statt. Zum 25-Jahr-Jubiläum der Gärten ist es ein Eurigertreffen. Chöre aus Südtirol, Tirol und dem Trentino treten an verschiedenen Orten in den Gärten auf. Zum Abschluss gibt es ein gemeinsames Konzert am Seerosenteich. Auf der Pusterer Bahnlinie fahren heute wegen Instandhaltungsarbeiten keine Züge. Der Abschnitt zwischen Franzensfeste und Innichen ist bis 2:30 Uhr außer Betrieb. Es gibt Ersatzbusse im Halbstundentakt. Zwischen Innichen und Siljen dauert die Sperre nur bis 12 Uhr. Zum Sport. Die Alps Hockey League ist in die neue Saison gestartet. Im ersten Südtiroler Duell hat der HC Meran Grünen mit 4:2 geschlagen. Die Rednerburm haben zum Auftakt auswärts gegen Kitzbühel mit 5:2 gewonnen. Und die Unterlandler Cavaliers haben die Salzburg Juniors mit 4:1 geschlagen. In der Eishockey League geht es für die Südtiroler Clubs heute Abend weiter. Der HC Pustertal ist in Klagenfurt zu Gast. Und der HCB Südtirol Alberia tritt zu Hause gegen Salzburg an. Mit viel Sonne geht's durch den Sonntag. Mehr zum Wetter gleich.
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1: Die Sonne hat heute wieder das Kommando. Es mischen nur wenige Wolken mit und es wird wieder warm. Am Nachmittag erreichen die Temperaturen bis zu 28 Grad. Aktuell ist es noch kühler. Bozen und Meran melden 15 Grad, in Brixen sind es 12, in Bruneck 10, Schlanders meldet 13 und Sterzing 8 Grad.
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9: Hallo, schönen guten Morgen. Und weil es so angenehm warm ist, da die Sonne, erinnern wir uns doch ein bisschen zurück an den Sommer, an den Urlaub in Jesolo, auf Elba oder Sardinien. Lascher.

0: Talk, Talk, hier auf Radio Tirol. Schönen guten Morgen. Sonntag ist immer der Tag, wo Deborah Spauer wahnsinnig gute Tipps für uns hat. Wo soll's denn heute hingehen?
1: Dieser Sonntag wird ein Freiluftsonntag, ordentlich Spätsommersonne tanken. Am Salten oben, am Tschöckelberg, das traditionelle Schupfenfest heute von früh bis später. Wandern, in den Schupfen einkehren, Live-Musik genießen und an Haufen Leute treffen.
2: Heint bei uns im Eisocktol.
1: Der Familiensonntag Lunapark in der Festung Franzensfeste. Ein Ort zum Spielen, Entdecken, Zuhören, Gestalten und gemeinsamen Ausprobieren. Es gibt Workshops, Radiotheater, Führungen, interaktive Angebote für Groß und Klein.
2: Bei uns im Pustertal?
1: Im Xiersertal das Almhüttenfest. Auf den Almhütten wird heute extra gut gegessen. Es wird getanzt, zum Sitzen ganz wichtig, Musik spielt, einfach den Sonntag feiern.
2: Bei uns in Unterland.
1: Der Glehnerkirchtag heute mit ganz, ganz großer Unterstützung vom Männerchor Montan. Im Ultental wird auch gefeiert, der Moritzinger Kirchtag bei der Kirche in St. Nikolaus. Der Sauderer Kirchtag hat den Festplatz überdacht beim Winklerhof in Philanders. Und noch der Blick in den Finchgau. Ab heute eine Woche lang wird der Dacia Bichl zum Kulturtreffpunkt. Das Motto lautet A Viecherei. Musik standeln durch die Woche, Kleinkunst. Das Kulturfestival Suido feierlich eröffnet heute um 17 Uhr mit Musik. Sigi Haider spielt auf dem Akkordeon Werke von Werner Pirchner. Unter anderem Stücke mit dabei, die der Komponist für Felix Mitterers Stigma komponiert hatte in den 1980ern. Dacia Bichl, 17 Uhr.

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0: könnte nie enden für mich, der Sommer. Aber es gibt doch Menschen, die das ein bisschen anders sehen, oder?
1: Ich freue mich wieder auf die Herbstfarben, weil im Sommer trage ich es eigentlich nicht. Und im Herbst freue ich mich wieder auf braun, grau, schwarz.
0: Vielleicht muss ich schauen, dass ich ein Bodyhaus genau in die Herbstfarben kriege. Oder ein Bikini für die Frau.

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0: Einen guten Morgen und hereinspaziert in die Praxis am Sonntag. Radio Dr. Christian Thuile kümmert sich im September um das unsichtbare Nervensystem. Und weil die Woche vielleicht ein bisschen stressig war, braucht man heute einen Vagusnerv, der für die richtige Ruhe und Entspannung sorgt. Und das von ganz oben bis ganz unten.
1: Er startet nämlich als ein eigener Hirnnerv, also direkt aus unserem Gehirn heraus, versorgt alle inneren Organe von der Lunge über das Herz. Vor allem aber ist er der zentrale Nerv unserer Verdauung.
0: Und wir wissen ja, Stress schlägt ganz oft auf den Magen und die Verdauung. Da geht dann erst einmal gar nichts mehr, bis unser Vagus seine Reise startet.
1: Den Vagusnerv können wir uns auch so vorstellen wie eine Datenautobahn, aber die nicht nur in eine Richtung fährt, nicht nur vom Gehirn zum Darm, sondern eben auch ganz wichtige Informationen unseres Verdauungstraktes direkt an unser Gehirn weiterleitet, damit es reagieren kann, falls es etwas umstellen muss und in der Verdauung irgendetwas nicht nach Wunsch läuft.
0: Ein Wahnsinn, wie das alles funktioniert, aber auch der allerbeste Vagus hat vielleicht einmal einen schwachen Tag. Wie kann man ihn dann ein bisschen in Bewegung bringen?
1: Ganz einfach, wir brummen oder summen. Und das natürlich öfters und je länger, desto besser. Und gehen Sie mal zum Waschbecken und spritzen Sie sich eiskaltes Wasser ins Gesicht und der Puls geht runter und Sie erholen sich.
0: Besten Dank, lieber Dr. Christian Thuile. Kaltes Wasser habe ich jetzt im Moment keines da, aber wie geht das mit dem Brummen? Ja, läuft schon wieder besser, mein Vagusnerv.

0: Vermisstensuche im Hochbustertal wieder aufgenommen. Berlin und Mecklenburg-Vorpommern bilden neue Landtage. Das Wetter verwöhnt uns heute wieder mit viel Sonne. Ich bin Sabrina Fleischmann. Schönen Vormittag.
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0: Im Hochbustertal geht die Suche nach einem vermissten Urlauber aus Deutschland weiter. Seit heute früh sind wieder Bergretter und Feuerwehrleute unterwegs. Ein großes Gebiet um den Praxer Wildsee und den See Kofel wird abgesucht, auch mit Drohnen. Ein Rundflug mit dem Hubschrauber war gestern ohne Ergebnis. Der 69-jährige Gottfried Dieter Meyer aus Deutschland ist seit Donnerstag abgängig. Der letzte Hinweis ist ein Video, das zeigt, wie er beim Praxer Wildsee aus dem Bus ausgestiegen ist. Dann verliert sich seine Spur. Die Radler haben heute freie Fahrt auf zwei Passstraßen. Der Staller Sattel ist von 10:30 bis 4 Uhr am Nachmittag für Autos und Motorräder gesperrt und für Radfahrer und Wanderer reserviert. Auch die Straße auf den Niggerpass ist heute bis 4 Uhr am Nachmittag autofrei. Radtage werden heute auch in Bruneck, Meran und Algund abgehalten. Nicht geradelt, sondern gesungen wird heute in den Gärten von Schloss Trautmannsdorf bei Meran. Dort findet der Tag der Chöre statt. Chöre aus Südtirol, Tirol und dem Trentino treten an verschiedenen Orten in den Gärten auf. Und zum Abschluss gibt's ein gemeinsames Konzert am Seerosenteich. Wir schauen nach Deutschland. In Berlin und in Mecklenburg-Vorpommern werden heute neue Landtage gewählt. Vor 2 Stunden haben die Wahllokale in beiden Bundesländern geöffnet. In Mecklenburg-Vorpommern zeichnet sich ein Kopf-an-Kopf-Rennen zwischen SPD und AfD ab. Die CDU muss hingegen um den Einzug in den Landtag zittern. André Ballin berichtet.
2: Rund 1,3 Millionen Wähler sind in Mecklenburg-Vorpommern aufgerufen, den neuen Landtag zu wählen. Erstmals dürfen dabei auch die 16- bis 17-Jährigen abstimmen. Die Wahl gilt als wichtig, auch für den Bund. Der CDU droht laut Umfragen das schlechteste Ergebnis auf Landesebene in ihrer Geschichte. Die AfD hofft nach dem Sieg in Sachsen-Anhalt auf einen weiteren Erfolg. In der letzten Umfrage allerdings lag überraschend die SPD vorn. Es bleibt aber knapp.
0: In Berlin ist noch alles offen, dort könnte die linkste stärkste Partei werden. Noch zum Sport. In der Handball-Serie A Gold hatte SSV Bozen auch das 2. Saisonspiel gewonnen. Bozen hat sich gegen Molteno knapp mit 29:28 durchgesetzt. Auch die Frauen des SSV Brixen waren erfolgreich mit einem 30:25 Sieg gegen Ferrara. Das Sonntagswetter lässt keine Wünsche offen. Gleich die Einzelheiten.
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6: Die Sonne scheint im ganzen Land und die Temperaturen legen langsam zu. In Saloren werden aktuell 18 Grad gemessen, in Schlanders sind es 16, Sechstenmelde 12 Grad, in Siffen am Ritten sind es 14 und in Rinnaun werden knapp 13 Grad gemessen. Die Höchstwerte am Nachmittag schaffen noch bis zu 28 Grad im Unterland und im Ätschtal. Morgen wird es etwas wechselhafter mit Sonne, Wolken und Nordföhn, es bleibt aber spätsommerlich warm.
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8: Und mit ganz viel prominenter musikalischer Unterstützung. Paul McCartney kommt gleich, Whitney Houston singt und jetzt zum Auftakt die Carpenters. Guten Morgen.
9: Guten Morgen.

von der Stimme und diesen Songs kann ich eigentlich nie genug bekommen. Whitney Houston, das ist Radio Tirol. Das ist die schönste Musik für den Sonntag. Fein, dass Sie da sind. Ja.

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0: ist die schönste Musik. Guten Morgen, wenn der 20. September ins Land gezogen ist. Irgendwann kommt der Herbst und irgendwann freue ich mich dann auf das Dirkelen. Aber es soll Zeitgenossen geben, die jetzt schon fast Weihnachten feiern.
1: Ja, wir fangen eigentlich alleweil früher an mit den Panettone und wir verkaufen jetzt eigentlich mehr wie im Dezember, wo die Leute alles selber backen und etwas Süßes braucht einfach der Mensch.
0: Nicht nur in der Despa-Filiale von Nals ist derzeit Panettone hoch im Kurs. Frage mich, brauche ich denn jetzt schon einen Adventskalender?
1: Die Adventskalender selber kommen Anfang November mehr oder weniger und Lebkuchen sind wir schon Anfang Oktober dran jetzt mittlerweile. Wir haben jetzt die Osterhosen schon bestellt, also es geht das Ganze Jahr durch.
0: Okay, nachdem ich den Panettone nicht so besonders liebe, beim Lebkuchen habe ich eh noch ein bisschen Zeit. Gott sei Dank.

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Damit gehören auch die letzten Aufstehmenschen zu den Wacheren. Gott sei Dank. Das ist der Sonntag hier auf Radio Tirol. Und gleich gibt's die Nachrichten um 11. Dann einen Mega-Hit von Aha. Schön, dass Sie da sind. Und wenn Sie unterwegs sind, eine gute Fahrt.

0: 11 Uhr.
1: Bauarbeit, Traktor im Wipptal verletzt. Zwei Landtagswahlen in Deutschland, schon Jugendliche ab 16 dürfen mitwählen. Das Sonntagswetter bringt uns viel Sonne. Ich bin Sabrina Fleischmann, schönen Vormittag.
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1: Im Wipptal hat sich am Abend ein Traktorunfall ereignet. In Schmuders ist ein Bauer bei der Einfahrt zu seinem Hof von der Straße abgekommen. Der Traktor hat sich überschlagen und ist auf dem Dach liegen geblieben. Der Bauer wurde aber nicht eingeklemmt. Er hat sich leichte bis mittelschwere Verletzungen zugezogen und wurde vom Weißen Kreuz ins Krankenhaus Sterzing eingeliefert. In der Festung Franzensfeste ist heute Familiensonntag. Die Festung wird zu einer Art Lunapark mit Spielen, Theaterführungen und Workshops. Und auf den Talverwiesen in Bozen lädt der Verein für Kinderspielplätze und Erholung VKE heute zum Spielbusfestival ein. Ganz Deutschland schaut heute nach Berlin und Mecklenburg-Vorpommern. Dort werden neue Landtage gewählt. In beiden Ländern können schon Jugendliche ab 16 mit abstimmen. Die Wahllokale sind noch bis 18 Uhr am Abend geöffnet. Bei weiteren Verlusten für die CDU würde der Druck auf Kanzler Merz wachsen. David Riemer berichtet aus Berlin.
2: In Mecklenburg-Vorpommern könnte die CDU ihr bisher schlechtestes Ergebnis bei einer Landtagswahl überhaupt einfahren. Schlimmstenfalls scheitert sie an der 5%-Hürde und fliegt aus dem Landtag. Für CDU-Chef und Kanzler Merz dürfte es dann politisch eng werden. Erlebt die CDU nach Sachsen-Anhalt ein weiteres Wahldebakel, könnte das für Merz unter Umständen das politische Aus bedeuten.
1: In Mecklenburg-Vorpommern gibt es laut Umfragen ein Kopf-an-Kopf-Rennen zwischen SPD und AfD. In Berlin könnte die Linke die Nase vorn haben. Im Louvre in Paris sind zwei Deutsche festgenommen worden. Sie hatten im Saal der Mona Lisa zum Spaß zwei Bilder an die Wand geklebt. Eines zeigt einen der Männer in einer Rüstung, auf dem anderen sind beide Männer und eine Frau zu sehen. Wachleute haben die Deutschen erwischt. Nach der Festnahme durch die Polizei haben sie gesagt, es habe sich um einen Scherz gehandelt. Für die Mona Lisa bestand keine Gefahr, bei der Abnahme der Bilder sind aber kleine Schäden an der Wand entstanden. Mit strahlendem Sonnenschein geht's durch den Sonntag. Mehr zu den aktuellen Temperaturen hören Sie gleich.
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1: Die Sonne wärmt weiter auf. Bei der Leimburg im Unterland und in Meran werden jetzt schon 20 Grad gemessen. In Naturn sind es 18, in Oberfindl 16, Benz im Sarntal und Felders melden jeweils 14 Grad. Am Nachmittag schaffen die Höchstwerte rund um Bozen noch bis zu 28 Grad. Morgen am Montag wird es etwas wechselhafter mit einer Mischung aus Sonne und Wolken und es wird auch föhnig.
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0: 12 Uhr.
1: Proteste gegen Meranen Nachtclub La Perla gehen weiter. Ausstellung über Geschichte der Rittnerbahn eröffnet. Das Wetter, wir können im ganzen Land die Sonne genießen. Ich bin Sabrina Fleischmann, grüß Gott.
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1: Der Streit um den Nachtclub La Perla in Meran geht in die nächste Runde. Die Bewohner des Blankensteingebäudes fordern jetzt laut Tageszeitung Alto Adige, dass dem Lokal die Lizenz entzogen wird. Die Voraussetzungen für eine Disco seien nicht gegeben und die Gemeinde hätte keine Lizenz ausstellen dürfen, sagen die Bewohner. Sie klagen über zu viel Lärm und sind deswegen bereits vor Gericht gezogen. Die Meraner Bürgermeisterin Katharina Zeller hat schon mehrmals Verordnungen zur Schließung der Disco erlassen, die aber vom Verwaltungsgericht immer wieder aufgehoben wurden. Im Wipptal hat sich am Abend ein Traktorunfall ereignet. In Schmuders ist ein Bauer bei der Einfahrt zu seinem Hof von der Straße abgekommen. Der Traktor hat sich überschlagen und ist auf dem Dach liegen geblieben. Der Bauer wurde aber nicht eingeklemmt. Er hat sich leichte bis mittelschwere Verletzungen zugezogen und wurde vom Weißen Kreuz ins Krankenhaus Sterzing eingeliefert. Seit 120 Jahren sind Bozen und der Ritten durch eine Bahn verbunden. Am Anfang war es eine Zahnradbahn, heute ist es eine moderne Kabinenseilbahn. Und auf dem Ritten selbst ist die historische Trambahn immer noch in Betrieb. Sie wird von Einheimischen und Gästen genutzt. Die lange Geschichte des Rittnerbandels wird jetzt in einer neuen Ausstellung am Bahnhof von Klobenstein erzählt. Gezeigt werden im sogenannten Erlebnisraum historische Fotografien und ein Dokumentarfilm. In Italien läuft der Dieselrabatt aus, in Deutschland wird er neu eingeführt. Und dafür gibt es Kritik von Experten. Die Wirtschaftsweise Veronika Grimm nennt die Entscheidung der Bundesregierung für den Tankrabatt zynisch. Auf Kosten der jungen Generation werde so das Fahren von Autos mit Verbrennermotor subventioniert. Lea Matschulat berichtet.
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1: Blauer Himmel, Sonne und feine Temperaturen. Es ist ein Sonntag zum Genießen. In Salurn werden aktuell 20 Grad gemessen, in Sarntal sind es 18, Schlanders meldet 21, in Siffen am Ritten sind es 18 und in Rittnauen werden 17 Grad gemessen. Die Höchstwerte am Nachmittag schaffen noch bis zu 28 Grad. Morgen am Montag geht's weiter mit einer Mischung aus Sonne und Wolken und es weht der Nordföhn. Es bleibt aber spätsommerlich warm.
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0: 13 Uhr.
1: Zivilschutzzentrum in Sulden erinnert an verstorbenen Bürgermeister Franz Hainisch. Immer mehr Schulden. Italiens Wirtschaftsminister macht sich Sorgen. Das Wetter auch am Nachmittag heiß, die Sonne genießen. Ich bin Sabrina Fleischmann, grüß Gott.
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1: Die Gemeinde Stilfs würdigt den verstorbenen Bürgermeister Franz Hainisch. Das Zivilschutzzentrum in Sulden trägt jetzt seinen Namen. Die Gedenktafel ist gestern angebracht worden. Dabei wurde an seine Verdienste und seine ehrenamtliche Tätigkeit beim Weißen Kreuz erinnert. Franz Hainisch war im Juli des Vorjahres im Alter von 65 Jahren plötzlich verstorben. Die Landesregierung hat eine Sonderregelung beschlossen, damit das Zivilschutzzentrum schon jetzt nach ihm benannt werden kann. Normalerweise ist das erst 10 Jahre nach dem Tod einer Person erlaubt. Der Streit um den Nachtclub La Perla in Meran geht in die nächste Runde. Die Bewohner des Blankensteingebäudes fordern jetzt laut Tageszeitung Al-Dawarije, dass dem Lokal die Lizenz entzogen wird. Die Voraussetzung für eine Disco sei nicht gegeben und die Gemeinde hätte keine Lizenz ausstellen dürfen, sagen die Bewohner. Sie klagen über zu viel Lärm und sind deswegen bereits vor Gericht gezogen. Auf Südtirolstraßen ist heute wieder viel los und es braucht Geduld. Auf der Brennerautobahn gibt es Stau und Kolonnen in Richtung Norden zwischen Brixen und Brenner und Richtung Süden staut es vom Brenner bis Sterzing. Auch auf der Finchgauer Staatsstraße geht es zwischen Forst und Trabland nur langsam voran, ebenso zwischen Laas und Eyers nach einem Unfall. Die Staatsverschuldung in Italien steigt, und zwar mit alarmierender Geschwindigkeit. Davor warnt Wirtschaftsminister Giorgetti. Heuer werden die Schulden voraussichtlich einen neuen Höchststand erreichen von fast 139% des Bruttoinlandsprodukts. Italien würde damit Griechenland als am höchsten verschuldeten Staat der Eurozone ablösen. Wir schauen nach Deutschland. In Berlin und Mecklenburg-Vorpommern laufen die Landtagswahlen. Wahlberechtigt sind zum ersten Mal schon Jugendliche ab 16 Jahren. Die Wahllokale sind noch bis 18 Uhr geöffnet. Und das Ergebnis wird nach dem Wahlsieg der AfD in Sachsen-Anhalt mit Spannung erwartet. David Riemer berichtet.
2: In Mecklenburg-Vorpommern sieht es laut letzter Umfragen nach einem engen Rennen zwischen SPD und AfD aus. Die Sozialdemokraten mit Ministerpräsidentin Schwesig haben in den letzten Wochen kräftig aufgeholt. Die CDU rutscht in Umfragen in die Nähe der 5%-Hürde. Vielleicht verpasst sie sogar den Einzug in den Landtag. In Berlin zeichnet sich ein Kopf-an-Kopf-Rennen zwischen der Linken und der CDU ab. Dahinter lagen in Umfragen die AfD, die Grünen und die SPD zweistellig.
1: In einem Naturschutzgebiet im Norden von Tansania sind Söhne löwentot aufgefunden worden. Die Behörden gehen davon aus, dass sie vergiftet wurden. Jetzt wird untersucht, wer dafür verantwortlich ist. Mit viel Sonne geht's durch den Nachmittag. Mehr zu den aktuellen Temperaturen hören Sie gleich.
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1: Es ist traumhaft schön mit strahlendem Sonnenschein und auch mit den Temperaturen geht's Schritt für Schritt nach oben. In Bozen werden aktuell 24 Grad gemessen, in Brixen sind es 22, in Bruneck 20, Corvara meldet 19, in Deutschnofen und Franzensfeste sind es jeweils 17 Grad. Die Höchstwerte schaffen noch bis zu 28 Grad. Morgen am Montag geht es weiter mit Sonne, Wolken und Nordföhn.
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0: 14 Uhr.
1: Sanitätsbetrieb setzt auf HPV-Impfung für Kinder und Jugendliche. Zivilschutzzentrum Sulden trägt jetzt den Namen von Franz Heinisch. Das Wetter, die Sonne gibt weiter Gas. Ich bin Sabrina Fleischmann, guten Nachmittag.
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1: Die HPV-Impfungen gehen weiter. Der Sanitätsbetrieb hat für nächste Woche wieder Open Days eingeplant. Eingeladen sind Jugendliche von 11 bis 26 Jahren, Wilhelm Schatzer.
2: Papillomaviren können verschiedene Krebserkrankungen verursachen, darunter Gebärmutterhalskrebs, das ist die zweithäufigste Krebsart bei Frauen, aber auch Mund- und Rachenkrebs. Und davor schützt die HPV-Impfung. Für Mädchen und Jungen bis 14 Jahre sind 2 Impfdosen vorgesehen, ab 15 Jahren sind 3 Dosen erforderlich. Bei den Open Days braucht es keine Vormerkung. Sie finden kommende Woche in Meran, Innichen, Brixen und Bozen statt.
1: Die genauen Termine und weitere Infos zur Impfung gibt es auf der Homepage des Sanitätsbetriebes. Die Gemeinde Stilfs würdigt den verstorbenen Bürgermeister Franz Heinisch. Das Zivilschutzzentrum in Sulden trägt jetzt seinen Namen. Die Gedenktafel ist gestern angebracht worden. Dabei wurde an seine Verdienste und seine ehrenamtliche Tätigkeit beim Weißen Kreuz erinnert. Franz Heinisch war im Juli des Vorjahres im Alter von 65 Jahren plötzlich verstorben. Auf Südtirolstraßen ist heute wieder viel Verkehr und es braucht Geduld. Auf der Brennautobahn gibt Stau und Kolonnen in Richtung Norden zwischen Brixen und Brenner. In Richtung Süden staut es vom Brenner bis Sterzing. Und auch auf der Finchgauer Staatsstraße geht es stellenweise nur langsam voran. Die Staatsverschuldung in Italien steigt, und zwar mit alarmierender Geschwindigkeit. Davor warnt Wirtschaftsminister Giorgetti. Heuer werden die Schulden voraussichtlich mit fast 139% des Bruttoinlandsproduktes einen neuen Höchststand erreichen. Italien würde damit Griechenland als am der höchsten verschuldete Staat der Eurozone ablösen. Die Ukraine wehrt sich gegen die russischen Angriffe und hat in der Nacht 1600 Drohnen auf Russland abgefeuert. Dabei wurde auch eine Ölraffinerie bei Moskau getroffen. Der Bürgermeister von Moskau hat daraufhin der Ukraine vorgeworfen, die Parlamentswahl in Russland zu stören, die heute zu Ende geht. Ein Sieg der Partei Geeintes Russland von Präsident Putin ist sicher, weil die Opposition nicht antreten durfte. Die Antikriegspartei Jabloko hatte deshalb zu einem Boykott der Wahlen aufgerufen. Noch zum Fußball. Der FC Südtirol ist heute beim Auswärtsspiel in der Toskana im Einsatz. Die Weiß-Roten treten gegen Arezzo an. Anpfiff ist um 15 Uhr. Das Wetter bringt uns heute fast ins Schwitzen. Gleich die aktuellen Temperaturen.
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4: Es ist sonnig und warm. Spitzenreiter bei den Temperaturen ist aktuell Gargazon mit 26 Grad. In Fahren sind es 24, in Branzollwerden 25 Grad gemessen und in Corvara sind es aktuell 20 Grad. Morgen gibt es etwas mehr Wolken, es bleibt aber spätsommerlich warm.
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0: 15 Uhr.
1: Meloni kündigt Burka-Verbot in Schulen an. Überfall auf Spielhalle. Tunesier holt sich verzocktes Geld zurück. Das Wetter, die Sonne begleitet uns durch den Nachmittag. Ich bin Sabrina Fleischmann. Grüß Gott.
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1: Ministerpräsidentin Giorgia Meloni fordert mehr Integrationswillen von Einwanderern. Wer nach Italien kommt und sich eine Zukunft aufbauen will, müsse die Sprache lernen, die Kultur kennenlernen und die Regeln respektieren. Auf einer Veranstaltung der Jugendorganisation von Fratelli d'Italia hat Meloni außerdem ein Burka- und Niqab-Verbot in den Schulen angekündigt. Und pro Klasse soll eine Obergrenze für ausländische Schüler eingeführt werden.
2: Allora sta per arrivare in Consiglio dei Ministri anche un provvedimento che introduce per legge il numero degli studenti stranieri per classe.
1: Es dürfe nicht sein, dass sich italienische Kinder in einer Klasse an den Rand gedrängt fühlen, weil sie zur Minderheit geworden sind, sagt Meloni. Vom Unterrichtsministerium gibt es bereits die Vorgabe von maximal 30% ausländischen Schülern pro Klasse. Aber das wird nicht immer umgesetzt. In Trient hat ein Tunesier eine Spielhalle ausgeraubt. Er hat die Inhaberin mit einer Schere bedroht und ist dann mit 3.000 Euro geflüchtet. Wenige Stunden später wurde er geschnappt. Die Betreiberin konnte eine genaue Beschreibung liefern, weil der Mann am Tag zuvor ihr Kunde war und viel Geld verspielt hatte. Durch ihre Aussagen und die Videoüberwachung hat ihn die Polizei identifiziert und verhaftet. Auch ein Teil der Beute wurde sichergestellt. Die Kampagne für HPV-Impfungen in Südtirol geht weiter. Der Sanitätsbetrieb bietet nächste Woche wieder Impftage an, ohne Vormerkung. Die Impfung schützt vor Papillomaviren, die verschiedene Krebserkrankungen verursachen können, bei Frauen und Männern. Eingeladen sind deshalb Kinder und Jugendliche beider Geschlechter im Alter von 11 bis 26 Jahren. Zuerst ist am Dienstag Meran an der Reihe, dann folgen Innichen, Brixen und Bruneck. Die genauen Termine und weitere Infos finden Sie auf der Homepage des Sanitätsbetriebes. Die Ukraine wehrt sich gegen die russischen Angriffe und hat in der Nacht 1600 Drohnen auf Russland abgefeuert. Dabei wurde auch eine Ölraffinerie bei Moskau getroffen. Der Bürgermeister von Moskau hat daraufhin der Ukraine vorgeworfen, die Parlamentswahl in Russland zu stören, die heute zu Ende geht. Ein Sieg der Partei von Präsident Putin ist aber schon sicher, weil die Opposition nicht antreten durfte. Die Antikriegspartei Jabloko hatte deshalb zu einem Boykott der Wahlen aufgerufen. Noch zum Fußball. Der FC Südtirol ist heute bei einem Auswärtsspiel in der Toskana im Einsatz. Die Weiß-Roten treten gegen Arezzo an. Anpfiff ist jetzt um 15 Uhr. Es ist ein sonniger und warmer Nachmittag. Gleich mehr zu den Temperaturen.
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1: Ein paar dünne Schleierwolken ziehen über den Himmel, aber die Sonne ist immer noch stark und sie hat aufgewärmt. Bei der Leimburg im Unterland und in Meran werden 26 Grad gemessen. In Nattern sind es 24, in Oberfintel 23. Flersch meldet knapp 26 Grad und 20 sind es aktuell in Pfunders. Morgen in der neuen Woche geht es weiter mit einem Mix aus Sonne und Wolken. In einigen Tälern weht auch der Nordwind. Die Temperaturen bleiben aber spätsommerlich.
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0: 16 Uhr.
1: In Italien kommt ein Burka-Verbot an Schulen. Überfall auf Spielhalle, um verzocktes Geld zurückzuholen. Das Wetter ist fast sommerlich. Ich bin Sabrina Fleischmann. Guten Nachmittag.
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1: Ministerpräsidentin Giorgia Meloni will Neuregeln für ausländische Kinder und Jugendliche in Schulen einführen. Bei einem Treffen der Jugendorganisation von Fratelli d'Italia hat sie eine Obergrenze von ausländischen Schülern pro Klasse und auch ein Burka- und Niqab-Verbot in den Schulen angekündigt. Meloni will auch Eltern stärker in die Pflicht nehmen.
2: Introduce anche l'obbligo per i genitori di studenti stranieri con problemi gravi di inserimento scolastico a imparare l'italiano e introduce il divieto di burka e niqab a scuola.
1: Die Gleichberechtigung von Mann und Frau sei nicht verhandelbar. In Italien gehöre es nicht zur Tradition, dass junge Frauen gezwungen werden, sich hinter einem Schleier zu verstecken, sagt Meloni. Sie fordert von den Einwanderern auch mehr Bemühungen zur Integration. Sie müssten die Sprache lernen und die Regeln respektieren. In Trient hat ein Tunesier eine Spielhalle ausgeraubt. Er hat die Inhaberin mit einer Schere bedroht und ist dann mit 3.000 Euro geflüchtet. Wenige Stunden später wurde er geschnappt. Die Frau konnte eine genaue Beschreibung liefern, weil der Mann am Tag zuvor ihr Kunde war und viel Geld verspielt hatte. Durch ihre Aussagen und die Videoüberwachung hat ihn die Polizei identifiziert und verhaftet. Auch ein Teil der Beute wurde sichergestellt. Das Jugendzentrum Fly-in-Lifers ist familienfreundlich, auch für die Mitarbeiter. Das wurde jetzt schwarz auf weiß bestätigt mit dem Zertifikat für Audit Familie und Beruf. Zu den familienfreundlichen Maßnahmen gehören Teilzeit, flexible Arbeitszeiten, Smartworking, ein Zeitkonto, der Family Day und ein Eltern-Kind-Büro. Das Jugendzentrum in Lifers hat insgesamt 15 Mitarbeiterinnen und Mitarbeiter. US-Präsident Trump will jetzt doch die Entwicklung der künstlichen Intelligenz überwachen. Auf seiner Online-Plattform hat er angekündigt, dass er einen KI-Beauftragten ernennen will. Das Wachstum dieser Branche werde aber in keiner Weise behindert, schreibt Trump. Die Regierung werde die Technologie weiter unterstützen. Es brauche keine neuen Gesetze, um Missbrauch zu verhindern. Zuvor hatte Trump erklärt, es gebe eine kranke Verschwörung gegen KI. Und er lehne strengere Regeln ab, weil die USA sonst im Wettrennen mit China den Kürzeren ziehen würden. Sri Lanka hofft auf göttliche Hilfe gegen die Dürre. Die Luftwaffe hat 3 buddhistische Mönche über die Dürregebiete geflogen und sie haben während des Fluges die Götter um Regen gebeten. Außerdem haben Besatzungsmitglieder heiliges Wasser über dem Land versprüht. Die Stauseen in Sri Lanka sind nur mehr zur Hälfte gefüllt und in den nächsten Monaten könnte sich die Dürre durch das Klimaphänomen El Niño weiter verschärfen. Wir genießen die Sonne und schauen gleich auf die Temperaturen.
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1: Sonne und ein paar Schleierwolken hat das Wetter zu bieten und feine Temperaturen. In Gschaislanders werden aktuell 24 Grad gemessen, in St. Martin in Passaia sind es 25, Zellurn und Mühlendorfers melden 23 und in Sarntein sind es 22. Morgen wird es noch eine Spur wärmer, bei der Mischung aus Sonne und Wolken und Nordföhn.
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0: 17 Uhr.
1: Die Regierung in Rom will Ausländeranteil in Klassen beschränken. Dachverband für Natur- und Umweltschutz ist für mehr autofreie Passstraßen. Beim Wetter heißt es weiter Sonne genießen. Ich bin Sabrina Fleischmann. Guten Nachmittag.
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1: Das Tragen von Burka und Niqab wird an den Schulen in Italien verboten. Das hat Ministerpräsidentin Giorgia Meloni angekündigt. Bei einem Treffen der Jugendorganisation von Fratelli d'Italia hat sie gesagt, dass man in Italien unverhüllt zur Schule gehe. Niemand dürfe entscheiden, dass sich junge Frauen hinter einem Schleier verstecken müssen.
2: Perché in Italia nessuno in nome di una vera o presunta tradizione può decidere che una giovane donna debba nascondersi.
1: Die Regierung will auch eine Obergrenze von ausländischen Schülern pro Klasse gesetzlich festlegen. Und Eltern von ausländischen Schülern mit Integrationsproblemen sollen zum Italienischlernen verpflichtet werden. Die Fischerei in Südtirol wird neu geregelt. Die Landesregierung hat eine neue Durchführungsverordnung zum Gesetz aus dem Jahr 2023 erlassen. Sie enthält genaue Vorgaben zur Überwachung der Fischbestände und zum Artenschutz. Außerdem regelt sie die Fischereirechte und die Organisation der Fischerprüfung. Südtirol braucht mehr Ruhe und weniger Verkehr, das sagt der Dachverband für Natur- und Umweltschutz. Präsidentin Elisabeth Ladinser fordert drastische Einschränkungen für Autos und Motorräder auf den Passstraßen, nicht nur in den Dolomiten. Der autofreie Mendelradtag mit der Rekordzahl von über 4.400 Teilnehmern habe gezeigt, dass immer mehr Menschen Ruhe und Erholung suchen. Mit weniger Verkehr könnte das Radfahren noch mehr gefördert werden. Und das komme auch der Umwelt und dem Klima zugute, sagt Ladinser. Mitarbeiter der Wildbach- und Lawinenverbauung waren den Sommer über in Passaia im Einsatz, in Zebichl im Felders. Dort hat vor 5 Jahren eine große Lawine Schäden angerichtet, deshalb werden ein Schutzdamm und Schneenetze errichtet. Bis zum ersten Schnee wird weitergearbeitet, im Winter gibt es eine Pause und im nächsten Jahr soll es dann weitergehen. Die Schutzmaßnahmen kosten insgesamt 1,2 Millionen Euro. Sri Lanka hofft auf göttliche Hilfe gegen die Dürre. Die Luftwaffe hat 3 buddhistische Mönche über die Dürregebiete geflogen und sie haben während des Fluges die Götter um Regen gebeten. Außerdem haben Besatzungsmitglieder aus dem Flugzeug heiliges Wasser über dem Land versprüht. Bei uns in Südtirol ist kein Regen in Sicht. Mehr zum Wetter gleich.
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6: Ein paar Schleierwolken sind aufgezogen, aber die Temperaturen sind fast wie im Sommer. In Brandsol werden aktuell 27 Grad gemessen. In Galgazon sind es 26, in Bruneck 25 und Fahren meldet 23 Grad. Morgen wird es noch eine Spur wärmer mit knapp 30 Grad im Raum Bozen. Dazu gibt es viel Sonne und ein paar Wolken, vor allem am Alpenhauptkamm und in vielen Tälern weht der Nordföhn.
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0: 18 Uhr.
1: Meloni will ein Burka-Verbot an Schulen und mehr Pflichten für Einwanderer in Italien. Serie von Motorradunfällen, ein Schwerverletzter am Jaufen. Das Wetter geht morgen sonnig weiter. Ich bin Sabrina Fleischmann, guten Abend.
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1: An Italiens Schulen kommt ein Burka- und Niqab-Verbot. Das hat Ministerpräsidentin Meloni bei einem Treffen der Jugendorganisation von Fratelli d'Italia angekündigt. Die Regierung will auch eine Obergrenze von ausländischen Schülern pro Klasse gesetzlich festlegen. Die italienischen Schüler durften nicht zur Minderheit werden, sagt Meloni. Und Eltern von ausländischen Schülern mit Integrationsproblemen sollen zum Italienischlernen verpflichtet werden. Meloni verlangt grundsätzlich mehr Integrationswillen von Migranten. Wer nach Italien komme, müsse die Sprache lernen und die Kultur und die Regeln respektieren, sagt sie.
2: Chi arriva in Italia e vuole costruirsi qui il futuro deve imparare la nostra lingua, conoscere la nostra cultura, rispettare le nostre regole.
1: Das Maßnahmenpaket für die Schulen soll demnächst von der Regierung verabschiedet werden. Lega-Chef Matteo Salvini macht Zugeständnisse an seine parteiinternen Kritiker. Er hat für Oktober einen außerordentlichen Parteitag angekündigt, bei dem entschieden werden soll, ob er an der Spitze der Partei bleibt. Einige Regionalpolitiker aus dem Norden kritisieren seinen Führungsstil. Sie verlangen mehr Mitsprache und dass sich die Lega vor den nächsten Parlamentswahlen wieder mehr auf das Thema Föderalismus und Norditalien konzentrieren sollte. Bei einem Verkehrsunfall auf der Jaufenpassstraße sind am Nachmittag ein Motorrad und ein Auto zusammengeprallt. Der schwer verletzte Motorradfahrer wurde mit dem Notarzt-Hubschrauber ins Bozner Krankenhaus geflogen. Der Autofahrer wurde nur leicht verletzt ins Meraner Krankenhaus eingeliefert. Weitere Motorradunfälle haben sich im Finchgau und im Unterland ereignet. In Laas ist zu Mittag ein Motorradfahrer aus Tschechien gegen einen Reisebus geprallt. Und auf der Dolomitenstraße zwischen Auer und Montan ist eine Motorradfahrerin aus Italien mit einem Auto zusammengestoßen. In Griechenland hat ein Streit um eine Sonnenliege zu einer Schlägerei geführt, mit tödlichem Ende. Zwei Männer sind an einem Strand südlich von Athen wegen der Liege aufeinander losgegangen. Ein 82-Jähriger wurde dabei schwer verletzt und ist auf dem Weg ins Krankenhaus gestorben. Sein Kontrahent und dessen Begleiterin wurden vorläufig festgenommen. Zum Fußball. Der FC Südtirol bleibt weiter ungeschlagen und feiert einen Auswärtserfolg in der Toskana. Gegen Arezzo haben die Weißroten mit 4:1 gewonnen. Torschützen für den FCS waren Fabio Rispoli, Vasco Lopez, Kenny Mixtur und Andrea Giorgini. Der Sieg bringt 3 Punkte und Platz 2 in der Tabelle der Serie B hinter Palermo. Wir haben immer noch Spätsommer statt Herbst. Mehr zum Wetter gleich.
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1: Die neue Woche legt morgen wieder einen sonnigen Start hin. Dichtere Wolken gibt's nur an der Grenze zu Nordtirol. Und mit Föhn wird's noch eine Spur wärmer als heute. Die Temperaturen kratzen an der 30-Grad-Marke. Heute Abend hat es in Bozen 26 Grad, in Brixen und Starzing 22. Brunnig meldet 24, Meran 25, Schlanders 23 und in Walkenstein sind es 13 Grad.
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